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2: Bernard und Henri, zwei gute Freunde, gell, die reden da miteinander. Na, ich war einmal, so der Bernard, hör schon mal, Henri, wenn ich jetzt einmal mit deiner Frau wollte krack, krack machen, nur einmal, wollte mir da noch Freunde sein? Na, sagt Henri, aber nee, ich wollte mal nicht Feinde sein, sagt Henri, auch nicht. Ja, Henri, was wären wir denn noch? Weißt du was, da wären wir Kids.